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0: 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Es ist 3 Uhr.
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1: Es ist 4 Uhr.
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1: 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Alex Sesch mit Mehr von dir.

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3: 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Es ist 5 Uhr.
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0: 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Es ist 6 Uhr.
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1: Es ist 7 Uhr.
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3: Es ist 8 Uhr, wir werden gemeinsam wach, sind vielleicht alle gerade kollektiv aus dem Bett gefallen. Freunde, dann geht's uns vielleicht so wie BAC, der hat nämlich auch einen Sturzflug hinter sich, was das Ganze mit vielleicht auch der Liebe zu tun hat. Da hören wir jetzt mal zusammen rein. Das hier ist Absolut Germany, Deutschlands Sender für die fettesten Beats, made in Germany. Jetzt mit BAC um 8 Uhr. Ich bin Valentin, komm gut rein in den Dienstag.
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Good morning, schön, dass ihr da seid hier am Dienstagmorgen auf Absolute Germany. Egal, ob ihr noch Zähne putzt, euch gerade schon ins Auto schwingt auf dem Weg zur Arbeit und euch da auch noch im Spiegel so ein bisschen die Haare zurechtwuschelt. Wir haben alle eine Gemeinsamkeit. Wir lieben Deutschrap und Young St. Paul gehört definitiv mit dazu. Ist die neue Generation des Deutschraps. Ich habe ihn am Start jetzt mit 3 Racks. So fresche Beats kriegt ihr auf keinem anderen Radiosender. So früh am Morgen. Macht euch einen schönen Dienstag. Ich bin Valentin, wir gehen rein. Das hier ist 3 Racks.

0: 8.20 Uhr. Hi, guten Morgen.
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0: Das ist die größte Bühne für die besten Newcomer Deutschlands. Jeden Montagabend um 20 Uhr hole ich sie zu uns ins Absolut Germany Studio bei unserer Newcomer-Show Bühne frei. Ich bin Valentin. Diese Woche ist Ebbo am Start, die sich auch schon mal geoutet hat. Sie wohnt in Berlin, hat schon in München und Wien studiert, kommt ursprünglich auch aus München, hat kurdisch-türkische Wurzeln und hat aber auch schon die ein oder anderen krassen Sachen erlebt, hat vor allem durch die Musik geschafft, sich auszudrücken, mehr sich zu sich selber zu finden. Und in einem Musikvideo von ihr, da hatte sie tatsächlich auch ein Outing. Wir hören mal zusammen rein, was sie uns erzählt.
3: Ich habe mich bei meiner Mama mit dem Musikvideo von Ebbo Story geoutet. Also ich habe ihr das Musikvideo geschickt und das Musikvideo hat für mich erklärt, wie es für mich war, so queer aufzuwachsen.
0: Ich finde es so stark, wie krass die Texte von Ebbo auch sind. Sie sagt wirklich komplett, was sie denkt, was sie fühlt und was vielleicht viele von euch da draußen auch schon erlebt haben oder vielleicht noch erleben werden. Wir hören jetzt mal rein in einen Track von ihr. Das hier ist jetzt Ebbo mit Lesbisch aus unserer Newcomer-Show Bühne frei hier auf Absolut Germany.

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Wer ist eigentlich die hotteste Rapperin Deutschlands? Freunde, ich bin heute Morgen aufgestanden und dachte, da müssen wir drüber sprechen. Das ist doch auch irgendwie so ein Thema, oder? Nicht nur der Flow und der Beat sind wichtig beim Rappen, nee, auch der Style, der Swag, was hat man an, wie sieht man aus? Und ich habe ChatGPT gefragt. Ich habe mal gefragt, ey yo, wer ist denn die hotteste Rapperin Deutschlands? Auf dem ersten Platz ist nicht Sahide gelandet, die habe ich jetzt bei uns in der Playlist, aber auf dem sechsten Platz ist sie gelandet und ChatGPT sagt, moderner, auffälliger Y2K Streetstyle, deswegen ist sie eben so cool, hat Swag und ist einer der hottesten Rapperinnen in Deutschland und genau das, finde ich, hört man aber auch, sie ist gerade mal 16 Jahre alt, wir checken sie ab. Das hier ist ihre neue Nummer, Sweet 16 auf Absolut Germany, das ist euer Sender für Deutsch Rap. Wir gehen rein.

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Wir machen einen kleinen Ausflug nach Rotterdam, jetzt zusammen mit Vaisel. Das hier ist seine neue Nummer auf Absolut Germany. Deutschlands Mainstage um 10 vor 9. Kommt gut rein in diesen Dienstag. Ich bin Valentin. Hi.

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6: Aus dem Bett direkt auf die Straße des Deutschraps. Das ist hier genau die richtige für euch. Wenn ihr Deutschrap feiert, das ist absolut Germany. Deutschlandweit hauen wir für euch die fettesten Banger raus. Und auf dieser Straße, ja, da haben wir gleich noch richtig viele Banger am Start. Wir haben hier Oleg Sesh in der Playlist Materia. Und Finch und Bowser, die machen jetzt um 9 Uhr hier den Anfang. Das hier ist mit einem Auge zu. Ich bin Valentin. Kommt gut rein in den Dienstag. Hi.
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Hi, guten Morgen. Cool, dass ihr am Start seid hier auf Absolut Germany. Wie es klingt, wenn Rapper Gefühle zeigen und auch in Love sind, das checken wir jetzt zusammen mal ab mit Oleg Sesh. Das hier ist mehr von dir auf Absolut Germany, Deutschlands Mainstage. Ich bin Valentin. Hi.

Eine Sache wird sich nie ändern, die coolen Kids auf der Halfpipe, die so ein bisschen skaten. Mit einem kleinen Spaßgetränk in der Sonne chillen, mit den Bros, mit den Girls. Das werden immer die sein, die genau diese Songs hören, die ich jetzt bei uns in der Playlist habe, wie von Beginner und Sammy Deluxe. Füchse habe ich jetzt am Start. Was ein cooler Street-Sound, was ein cooler Hip-Hop-Sound. Made in Germany. Das hier ist euer Sender für Deutsch-Rap. Das hier ist Absolut Germany, Deutschlands Mainstage.

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9.40 Uhr, ihr hört Absolut Germany am Dienstag. Ich bin Valentin jetzt mit Afrop und Ferris MC in der Playlist Ein Fall für zwei. Und der Song, ne, der ist ja wohl sowas von mal geil, den im Auto zu hören, die Arme rauszuhängen, aus dem Fenster, Sonnenbrille auf und dann so richtig schön zeigen, wer hier der Boss oder die Chefin ist. Freunde, wir hören rein, das hier ist euer Sender für Deutsch Rap Absolut Germany. Das hier ist Afrop.

0: Yo, Friends, was geht ab? Der Manu aus Stuttgart hat uns was zu erzählen.
1: Hi, ich komme aus Stuttgart. Also ich kenne Absolut Radio schon. Ich habe das jetzt gehört, ein bisschen im Auto mal wieder Radio, aber durch sie bin ich richtig viel und alles gekommen. Und ja, wir hören sonst so ja allgemein deutsche Charts.
0: Mit sie meint Manu seine Freundin, denn durch sie hat er uns entdeckt. Absolut Germany läuft seitdem bei ihm im Auto rauf und runter. Cool, dass ihr jetzt auch Teil der Community seid und vielleicht habt ihr uns ja auch gerade heute erst frisch entdeckt und fragt euch jetzt, was ist das denn hier? Was ist denn das für ein Radiosender? Ja, wir spielen den ganzen Tag die Banger Made in Germany. Wir spielen hier Chiago, Luciano, Ikimel, Sahide, all die coolen Acts in Deutschland, die richtig was drauf haben, laufen bei uns auf der Mainstage quasi. Das ist hier Deutschlands Mainstage. Jetzt mit Berghahn und Lugatti, die habe ich auch am Start mit mehr davon. Schickt uns gerne mal eine WhatsApp an die 0160 4800 706. Warum feiert ihr Absolut Germany? Wie habt ihr uns entdeckt? Die Nummer findet ihr auch in unserer kostenlosen Absolut Radio App.
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5: Freunde, was für ein Banger jetzt bei uns in der Playlist. Einfach Kilimanjaro von Summer Jam und Billa Joe. Ich liebe diese Nummer. Die beiden haben einfach so einen geilen Vibe zusammen. Es klingt so fett. Das hier ist die Mucke, die wir in Deutschland lieben und feiern. Wir gehen jetzt rein. Das hier ist euer Sender für Deutschrap. Das hier ist Kilimanjaro. Ich bin Valentin. 10 Uhr ist es.

Netflix-Serie Kacken an der Havel haben wir jetzt bei uns hier. Fatoni zusammen mit Lackmann in der Playlist of Absolute Germany. Drama endet nie, heißt die Nummer. Und schon am Anfang geht das Ding richtig nach vorne. Die hat wirklich auch so eine provokante Art, die Nummer. Und deswegen lieb ich sie einfach. Er rappt, was er denkt. Und das ist auf jeden Fall, die Welt hat 99 Probleme und jedes hat mit einem Mann zu tun. Tschüss. Mic drop, wir hören rein, wie das Ganze in voller Länge klingt hier bei uns auf Absolute Germany. Das ist euer Sender für Deutschrap. 10:10 Uhr haben wir es. Ich bin Valentin.

What's up, ihr hört Absolut Germany an diesem Dienstag. Ich habe jetzt einen Song bei uns in der Playlist, der ein Vermächtnis ist im Deutschrap. Von niemand geringerem als Bushido alleine, dieses Orientalische, dieser Vibe, den dieser Song mit sich bringt. Und dann auch vor allem die Parts, die Bushido rappt. Es klingt wirklich so fett. Ich habe jetzt Sonnenbank-Flavor bei uns in der Playlist hier auf Absolut Germany. Das hier ist Deutschlands Mainstage.

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0: Ihr wollt sie, bei uns bekommt ihr sie. Kapital Bra und Samra jetzt bei uns auf Absolut Germany und auch Janina aus Essen feiert die beiden.
1: Ey, ohne Spaß, ich fühle mich richtig in Deutschrap Prime wieder mit Samra und Kapital. Ohne Spaß. Das ist so krank.
0: Ja, Mann, absolut. Die beiden bringen auch Anfang 2027 ihr neues Album raus. Berlin lebt. 3 kommt dann raus und Ghetto Superstars wird auf jeden Fall auch drauf sein. Wir checken es ab. Hier auf Absolut Germany, das ist euer Sender für Deutschrap. Ich bin Valentin. 10 vor 11 haben wir es. Ghetto Superstars.

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11: Wollt ihr mit mir noch eine fette Playlist den ganzen Tag anhören, dann bleibt auf jeden Fall dran, Freunde, gleich noch bei uns Alligator in der Playlist mit Willst du, wir lieben die Nummer, kriegt ihr gleich nach Young St. Paul und BAC jetzt. Das hier ist Sturzflug auf Absolut Germany. Ich hoffe, bei euch läuft heute alles und ihr stürzt nicht noch ab, vielleicht auch in der Arbeit, von eurem Schreibtischstuhl vielleicht. Nee, das wäre nicht gut, das wäre nicht gut. Bleibt lieber dran, dreht das Radio auf und genießt mit uns die besten Banger made in Germany. Die bekommt ihr bei uns hier auf Absolut Germany. Ich bin Valentin, 11 Uhr ist es.

Chivo hat das KI-Game gedribbelt, Freunde, zu seiner neuen Nummer. Hat er ein Musikvideo gemacht, wo er tatsächlich irgendwie so am Helikopter hängt, einfach so, oder auf so einem Autodach liegt, während es fährt. Es sieht auf jeden Fall sehr, sehr nice aus, aber wenn man genauer hinguckt, dann checkt man auch, dass es KI ist. Er sagt selber, das ist nur durch KI entstanden, weil er eben krank war und keine Zeit hatte, das richtige Video zu drehen. Finde ich irgendwie auch ganz witzig, sowas mal anzuschauen. Sieht krass aus, aber auch. Boah, ich bin gespannt, was so KI noch die nächsten Jahre für uns bringt. Oder vielleicht auch für uns nicht bringt. Gerade auch in der Musikbranche muss man da ja sehr, sehr vorsichtig sein. Ich habe ihn jetzt bei uns in der Playlist. Das hier ist Chivo mit seiner neuen Nummer Apricot auf Absolut Germany, Deutschlands Mainstage. Macht euch einen geilen Dienstag. Ich bin Valentin. 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

Ihr seid Kontra-K-Fans, Freunde, und habt am 2. Oktober noch einen freien Slot bei euch im Kalender? Dann tragt da jetzt mal ein dickes Kreuzchen ein, denn Kontra-K ist am 2. Oktober live in Hamburg und macht ein richtig großes Orchesterkonzert. Und nicht nur in Hamburg findet das statt, sondern in ganz Deutschland, wird nämlich übertragen in viele Kinos. Und das wird wohl ein richtig tolles Event. Er bietet auch schon mal die ersten Einblicke in sein kommendes Album. Also checkt es vielleicht auf jeden Fall mal ab. Es gibt Tickets zu kaufen. Ihr könnt euer Kino jetzt schon mal abchecken. Einfach mal bei Kontra K auf seinem Insta-Channel vorbeischauen. Da findet ihr alle Infos. Ich habe ihn jetzt bei uns auch in der Playlist. Das hier ist der Kontra K. Mit Erfolg ist kein Glück auf Absolut Germany. Das hier ist Deutschlands Mainstage. Ich bin Valentin. 11:20 Uhr haben wir es.

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0: Yo, yo, yo, cool, dass ihr am Start seid hier auf Absolut Germany. Cool, dass wir mittlerweile so eine nice Community sind und immer mehr von euch jeden Tag dazukommen. Wie auch die Sarah Michelle aus Tannheim, die hat uns nämlich über Insta entdeckt.
1: Tatsächlich habe ich Absolut Germany noch nicht gehört, nur habe ich die App gesehen mittlerweile. Ich habe euch tatsächlich auf Instagram gefunden erst. Da bin ich erst drauf gestoßen.
0: Ja, mega toll. Egal wie ihr uns entdeckt, schickt gerne mal eine WhatsApp durch hier an die 0160 4800 706, wie ihr uns entdeckt habt, vielleicht auch wann ihr uns hört, da freuen wir uns sehr drüber. Ich bin Valentin und ich habe jetzt Paschanim AK außer Kontrolle und Selim 6-1 bei uns in der Playlist. Das hier ist Prada Sport. Macht euch einen richtig coolen Dienstag.

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Freunde, bin ich der Einzige, der keinen Sommercrush hat? Das kann doch nicht sein. Dieses Jahr, ich habe keinen Crush. Ich bin gerade so out of dating, out of crush. Es ist crazy. Ich kann nicht der Einzige sein, Freunde. Ich bin Valentin hier auf Absolut Germany. 10 vor 12 haben wir es. Ich habe jetzt Benno bei uns in der Playlist mit Crush der Stadt, der mich irgendwie ein bisschen daran erinnert, dass ich halt keinen Crush habe. Aber wie ist es bei euch? Schickt mir gerne mal eine WhatsApp an die 0160 4800 706. Wer ist denn gerade euer Crush? Vielleicht wollt ihr ja auch einfach mal grüßen. Schickt mir eine WhatsApp durch an diese Nummer. Die findet ihr auch in unserer kostenlosen Absolut-Radio-App. Benno ist ein Crush für viele, safe in seiner Stadt, und hat safe auch einen Crush auf die ein oder anderen Girls. Jetzt bei uns auf Absolut Germany, Deutschlands Mainstage. Das hier ist Benno.

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12: Freunde, manchmal muss man sich gar keinen Kopf machen. Manchmal ist das Leben so einfach, wir geben einfach kompletten Fick auf alles, was uns gerade irgendwie so quer liegt, welcher Furz uns gerade quer sitzt. Freunde, das machen wir gleich zusammen mit Sam Payne. So einfach habe ich gleich bei uns in der Playlist. Ich liebe diese Nummer. Lockerer könnt ihr nicht euren Tag verbringen. 12 Uhr ist es jetzt erstmal mit Afrop und Ferris MC. Das hier ist Ein Fall für zwei. Ich bin Valentin. 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

spielen sie alle. Die Banger made in Germany, die richtig was können. Und dazu gehört natürlich auch Rins neue Nummer Blackberry, habe ich jetzt bei uns in der Playlist. Und auch wenn der Song auf Deutsch ist, liebe ich diese Stilelemente, die Rin da eingebaut hat. Er hat nämlich da so eine englische Stimme eingebaut, eine englische Sprache. Und zwar dieses Sunday, Monday, Tuesday, Wednesday, Friday, Saturday. Oh, ich liebe das.

12:20 hier auf Absolut Germany. What's up, Friends? Ich habe jetzt bei uns Curse in der Playlist, geboren in Minden mit richtigem Namen Michael Sebastian Kurt. Und sein Künstlername, der ist auch an seinem Nachnamen angelehnt, an Kurt. Deswegen auch Curse, auf Englisch ja auch Fluch genannt. Ob das wirklich ein Fluch ist oder ein Segen, dass wir ihn jetzt hören, das könnt nur ihr entscheiden, Freunde. Dreht das Radio auf, wenn ihr Deutschrap ballert. Curse gehört definitiv mit zu den besten Deutschrappern, die wir hier die letzten Jahrzehnte in diesem Land gehabt haben oder immer noch haben. Das hier ist wahre Liebe auf Absolut Germany, Deutschlands Mainstage. Wir gehen rein, Freunde.

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0: Wem mache ich was vor?
1: Das muss man erstmal schaffen, Freunde. Bevor Chapo Anfang des Jahres sein drittes Studioalbum Fahrt ins Blaue rausgebracht hat, hat er schon die Konzerte dazu angekündigt. Seine Tour, die witzigerweise Tour ins Blaue heißt, finde ich sehr, sehr witzig, die in diesem Jahr noch stattfindet, im November und im Dezember. Und sie war einfach schon, bevor das Album rausgekommen ist, ausverkauft. Wie crazy ist das denn, Freunde? Das zeigt auf jeden Fall, dass Chapo 102 ziemlich viele Fans hat und dass die Bock haben auf die Tour. Vielleicht kriegt ihr noch ein paar Tickets irgendwo auf hier irgendwelchen Ticketportalen. Checkt es auf jeden Fall mal ab, wenn ihr ihn genauso feiert wie wir alle, wie ich auch. Chapo 102 habe ich jetzt bei uns in der Playlist. Das hier ist Verliebt, Verlobt auf Absolut Germany. Das Ding spielt er safe auch auf seiner Tour, die dann im November und Dezember stattfindet.

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jetzt bei uns auf Absolut Germany. Ein Bro, den vielleicht die ein oder anderen von euch noch gar nicht kennen. AV habe ich jetzt am Start, kommt aus Dienstlaken in NRW, hat serbische Wurzeln, 2019 schon angefangen Musik zu machen, dann nach den ein oder anderen Misserfolgen auch mal kurz aufgehört, hat sich eine kleine Pause gegönnt und dann jetzt aber so richtig durchgestartet. Balkan Boys heißt seine ganz neue Nummer, checken wir mal ab zusammen. Hier kriegt ihr nicht nur die richtig geilen Artists, die ihr schon kennt, nein, hier bekommt ihr auch die Artists, die vielleicht noch gar nicht so richtig auf eurem Radar sind, und AV gehört auf jeden Fall mit dazu. Wir checken's ab, das hier ist Absolut Germany, Deutschlands Mainstage. Wir gehen rein.

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4: 1 Uhr hier auf Absolut Germany an diesem Dienstag. Ich bin für euch im Studio, ich bin Easy und ich freue mich, dass ihr mit dabei seid. Und ich freue mich vor allen Dingen auf den nächsten Song gleich, denn Benno, der hat einen Song gemacht, der ein bisschen heraussticht, weil das nicht der typische Rap-Flow ist, sondern da wird so ein bisschen, da kommt so eine englische Hook mit rein, Love You Anyway, und die hören wir gleich zusammen. Und ich finde, das ist so ein besonderer Song, deswegen packen wir den gleich rein. Vorher gibt es jetzt eine Kombi, die mich immer wieder umhaut, und zwar Juju und Raf Camora. Das sind sie mit Komm näher.

0: drauf, muss ich auch sagen. Aber jetzt lasst uns erstmal an jetzt und heute denken. Feiern habe ich mit Dalton zusammen in der Playlist und die beiden hauen immer wieder geile Songs raus. Jeder Song ein Treffer und das ist Power. Jetzt neu bei uns hier auf Absolut Germany.
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ich mir, Jizzes auf diesem Song ist so geil und ich freue mich an, ja, diese Kombi aus Leuten, Beginner, Jizzes und eben auch Gentleman, ne? Das macht irgendwie den Song genau aus und der ist gleich mit dabei. Vorher gibt es Torch und Tony L mit Wir waren mal Stars. 1, 2,

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0: Hey Besties, hier auf Absolute Germany um 20 vor 2. Ich bin Easy und das Hey Besties kommt nicht von mir, sondern von Bad Moms Jay. So nennt sie ihre Fans und wir haben sie gefragt, ey, wie ist denn dieses Besties mal zustande gekommen?
1: Ist mir irgendwann einfach mal eingeflogen und meine Fans sind für mich wirklich wie Freunde. Also auch, wir haben teilweise Insider, wir wissen alle, jeder weiß, was abgeht, immer überall und so. Deswegen für mich, das sind meine Besties.
0: Ich finde das irgendwie süß. Das ist wie so, ja, man fühlt sich wirklich wie so eine Freundin von ihr, wenn man ein Fan ist. Und wir sind Fans und ich habe sie hier am Start mit ihr.

10 vor 2 an diesem Dienstag. Hi, schön, dass ihr mit dabei seid hier bei Absolut Germany, Deutschlands Mainstage. Ich bin Isi und Jan Böhmermann hat in einem Interviewformat irgendwie darüber gesprochen oder als Tipp mitgegeben, triff dich nicht mit deinen Arbeitskollegen aus der Branche privat. Ich weiß nicht, ob ich das so sehe, wenn ich ehrlich bin. Also ja, ich verstehe schon, was er meint, ne? Verrate nicht zu viel, lass die nicht zu doll in dein Umfeld und was ist, wenn es auf der Arbeit dann irgendwie doch nicht funktioniert und dann nimmt jemand das persönlich. Aber es gibt doch nichts Besseres, als mit Freunden zu arbeiten. Und ich finde, man kann sich ja auch ein bisschen bedeckter halten. Man muss ja nicht alles verraten. Wie seht ihr das? Meldet euch doch gern mal rein an die 0160 4800 706. Das ist die Nummer hier zu uns direkt ins Studio. Und in der Zwischenzeit habe ich für euch Wasel am Start mit seiner neuen Nummer Rotter.

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18: 2 Uhr, ich bin für euch am Start hier auf Absolut Germany. Ich bin Easy und ich freue mich, dass ihr diesen Mittag hier mit uns verbringt und diesen Dienstag vor allen Dingen, dass ihr mit dabei seid. Ganz egal, wie lange schon. Wenn ihr heute das erste Mal mit am Start seid, dann schön, dass ihr den Weg hier zu Absolut Germany gefunden habt. Hier bekommt ihr deutsche Musik, die beste deutsche Musik, Deutschrap, Indie, alles mit am Start. Und ich freue mich umso mehr gleich auf einen Song hier in unserer Playlist, und zwar Shindy mit What's Love. Ey, was für ein Brett, oder? Vorher gibt es jetzt Finch und Green mit Koh Phangan.

0: 10 nach 2 auf Absolut Germany an diesem Dienstag. Ich bin Easy und wir haben es eben schon ein bisschen angeteasert, dass Jan Böhmermann in einem Interviewformat angeteasert hat, der lacht mir schon ins Gesicht hier, dass man nichts mit seinen Arbeitskollegen privat machen soll. Nicht zu tief. Nicht zu tief, mein Gott.
1: Ja, ja, ja.
0: Flo ist übrigens da, das wollte ich doch jetzt auch noch sagen.
1: Ei, gute wie, moin moin.
0: Flo.
1: Ja.
0: Nicht zu viel mit den Arbeitskollegen privat machen. Also bei uns beiden funktioniert das ja schon mal nicht.
1: Bei uns beiden funktioniert das nicht. Grundsätzlich bin ich da aber eigentlich sogar dabei.
0: Warum bei uns nicht?
1: Ja, weil wir ja auch privat befreundet sind.
0: Wir sind ja schon Besties, ne?
1: Ja, also das, ja. Grundsätzlich finde ich das aber sinnvoll.
0: Ja, weil man schützt ja so ein bisschen beide Seiten. Einmal die Freundschaft, die vielleicht entsteht, und auf der anderen Seite auch das Arbeitsumfeld.
1: Als ich irgendwann mal Anno Domini in die Arbeitswelt reingedroppt bin, habe ich das nicht verstanden. Das hat aber auch zu viel Ärger auf Arbeit geführt.
0: Ja, genau.
1: Weil man dann irgendwie mit allen gut sein wollte und guck mal hier und guck mal da und dann stellt man fest, ah so, ach guck mal, privat sind wir gar nicht. Also, oh, das wird ja jetzt unangenehm. Wie sage ich dir denn jetzt, oh, ich habe wirklich gar keinen Bock, was mit dir zu machen. Auf Arbeit müssen wir aber, also, weißt du?
0: Ja, auf Arbeit müssen wir aber.
1: Deshalb halte ich das mittlerweile häufig professionell.
0: Und guck mal, bei uns beiden ist es so, wir sind jetzt dann Freunde geworden.
1: Ja.
0: Aber wir haben ja trotzdem dann auf der Arbeit auch manchmal so ein paar Streitigkeiten und man mag den anderen ja trotzdem.
1: Du bist geisteskrank auf den Sack. Ziemlich häufig sogar.
0: Seht ihr, Leute? Das ist immer nicht so einfach, aber ich würde trotzdem nicht grundsätzlich sagen, man sollte das gar nicht machen. Kommt drauf an, so ein bisschen. Vielleicht ein bisschen, man muss ja jetzt nicht alles verraten.
1: Ja, mich friendos, aber so ein gewisser Abstand. So ein gewisser Abstand.
0: So eine Armlänge Abstand ist hier aber mal sowas von zwischen uns gerade. Das kannst
1: ja,
0: du
1: so
0: dir
1: eine professionelle Distanz zu seinen Arbeitskollegen ist. Gut. Das Wort professionell steckt drin.
0: Dream und SDP, die kuscheln jetzt zusammen auf einem Song.
1: Oh, da hast du mich jetzt aber schnell abgewürgt hier.
0: Ja, wir müssen jetzt mal weitermachen. Ja, komm, Sommer unseres Lebens auf Absolut Germany. Das wird dir so

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20 nach 2 und wenn dieser Song angeht, dann kriege ich absolute Gänsehaut hier bei uns an diesem Dienstag. Oh, Peter Fox, Schwarz zu Blau. Was für ein geiles Album, Stadtaffe, was für ein geiler Typ. Steht auch noch auf meiner Liste an Menschen, die ich gerne mal treffen würde, beziehungsweise live sehen würde. Jetzt am Start für euch. Boah!

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Was geht? Absolut Germany ist bei euch an, hier an diesem Dienstag. Ich bin Easy und gleich mit am Start ist Bad Moms Jay, Raff, Camora und Dadan und Montez und diesen chilligen, diesen smoothen Anfang. Den macht der BAC aus Österreich, kommt da mit seinem Song Sturzflug jetzt bei uns in der Playlist und damit einen schönen Mittag. Sagt man das so? Ja, ne? 20 vor 3 haben wir es.

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0: Oleg Sash ist einfach der Lustigste, ne? Deutschrapper sind nicht immer nur hart und immer nur, ey, Kohle, Waffen, was auch immer. Und dicke Autos, die bleiben aber und auch bei ihm. Sondern der hat auch echt Humor und der fährt einen RS Q8. So. Und er macht so lustige Videos darüber, über sein Auto irgendwie. Das ist so entstanden. Und passt mal auf, wie er sein Auto fährt.
1: Leute fragen mich, wie fährst du RS Q8? Mit großer Fußzehe. Wer hätte das gedacht?
0: Und wenn ihr das nicht glaubt, dann schaut mal bei ihm vorbei. Immer wieder sieht man irgendwelche lustigen Videos und er fährt tatsächlich barfuß, was an der Stelle nicht erlaubt ist. Und dann wären wir wieder beim Thema Deutschrap, ne? Aber lustig ist er, wie er das auch filmt und macht Handy am Steuer, geht natürlich auch nicht. Aber Oleg Sash, da ist alles vorbei. Ach, die Songs bleiben hier auf Absolute Germany. Hier ist er mit mehr von dir.
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3: Ei, gute wie, sagt man in meiner Heimat. Hi, ich bin Flo hier auf Absolut Germany für euch am Start. Dienstag haben wir es, 15 Uhr haben wir es. Und Musik made in Germany habe ich hier für euch dabei. Freunde, das ist Deutschlands Mainstage mit Jamule und Crow gleich. 1000 Hits am Start. Feiern ist mit dabei und rein geht's mit einer wahnsinnig jungen Frau und dafür so unfassbar erfolgreich. Das ist Sahide mit Sweet 16 auf Absolut Germany.

das eigentlich so krass? Hi Leute, ihr hört Absolute Germany. Mein Name ist Flo, schön, dass ihr mit dabei seid. Und ich war in meiner Jugend, in meinem jungen Erwachsensein ja selber Teil davon. Frisch 18, man hat irgendwie sein erstes Auto, leichter Hang auch zu einem Golf GTI. Und dann trifft man sich mit seinen Freunden auf einen Freitagabend, auf einen Samstagabend, auf einen Dienstagabend bei einer Tankstelle als der Topspot. Packung Kippen kaufen, irgendwie einen Monster Energy, einen Red Bull, einen Rockstar, irgendeinen Energy Drink kaufen, viel zu laut Musik auf diesem Tankstellenparkplatz zu pumpen und da einfach zu chillen. Hatte ich in einer Millionenstadt noch nie erlebt. Früher auf dem Dorf, in einer Kleinstadt. Ich sag mal, vom ländlichen Raum ist das irgendwie absolut Peak. Und das habe ich, wie gesagt, früher selber gemacht. Irgendwie checke ich aber gar nicht so ganz, warum macht man das eigentlich? Warum ist das so? Warum kommt das so nice? Vielleicht kann es uns er hier erklären. Finch auf Absolute Germany mit seiner neuen Nummer. Danke, ist er dabei.

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0: Okay, wild. Wir hören mal rein in deine Musik hier auf Absolut Germany. Ich mache die Bühne frei und habe hier von dir einen Song dabei, der passt ganz gut, heißt Lesbisch auf Absolut Germany mit dabei. Das ist Ebbo, unsere Newcomerin der

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Welcome, welcome hier auf Absolut Germany, Deutschlands Mainstage. Hi, mein Name ist Flo, hab jetzt Chapo 102 für uns hier mitgebracht und der Mann hat in den letzten Jahren so eine unfassbar große Entwicklung gemacht, weil wir dürfen nämlich nicht vergessen, das war ursprünglich mal der Typ hier.

von dieser Atzigkeit ist aktuell nur noch ganz wenig da. Also dann ist es ganz, ganz, ganz viel Skill, Gesang, Emotionalität und Gefühl dazu gekommen. Und wie Chapo 102 mittlerweile klingt, Freunde, zeige ich euch seine neue Nummer. Verliebt, verlobt, hier auf Absolute Germany, Deutschlands Mainstage, mit dabei.

Jetzt zwei Menschen hier für euch am Start, die nicht rappen, weil damit kann man Fame werden und ich glaube, mit einem Label-Deal kann man übelst Cash machen, sondern zwei Leute hier für euch am Start jetzt auf Absolut Germany, die den Scheiß lieben, die den Scheiß leben, die aus der Culture sind, die für Hip-Hop stehen. Das sind Fat Tony und Lackmann hier auf Absolut Germany am Start. Zwei absolute Deutsch-Rap-Veteranen mit einer ganz neuen Nummer. Das ist Drama.

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12: Punkt 16 Uhr haben wir es auf Absolut Germany, Deutschlands Mainstage. Hi, mein Name ist Flo, schön, dass ihr mit dabei seid. Und ich habe gleich ganz, ganz feinen Deutschrap hier für euch am Start. Von Wastel, von Bad Chief und Mako. Über Mako müssen wir in 10 Minuten hier nochmal gesondert sprechen. Weil was ist da denn los? Holla die Waldfee. Und rein geht's mit zwei absoluten OGs. Mit Afrop und Ferris MC. Mit zwei waschechten Rappern. Zwei absolute Deutschrap-Veteranen. Mit einer neuen Nummer, ein Fall für zwei, sind sie hier auf Absolut Germany mit dabei. Oh, das hat sich gereimt. Yay!

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ein Feature aus dem Hut gezogen mit absoluten Weltstars. For real, den Chainsmokers. Kennt ihr safe noch? Nächste Chiago-Nummer wäre mit David Guetta oder der nächste Icky Mel-Track ist produziert von Martin Garrix. Das ist so crazy. Als ich das gehört habe, dachte ich, for real, das ist Cap. Aber anscheinend, das Teil kommt am Freitag raus. Heißt in- und auswendig. Und ihr wisst es, auf Absolute Germany im New Music Friday werden wir es natürlich auschecken.

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0: Was geht ab, Freunde? Ihr hört Absolut Germany, Deutschlands Mainstage. Mein Name ist Flo, schön, dass ihr dabei seid. Und ich habe hier ein kleines Wetterupdate vom Niederrhein bekommen, von der lieben Ruth.
1: Hallo Flo, ich grüße dich aus Hülz. Hier regnet es, was runtergeht. Es ist kalt am Werden hier am Niederrhein. Ja, ich grüße dich und tschüss.
0: Ruth, Küsschen, Dankeschön. Hat sie mir hier reingeschickt über die Absolut Germany Line, über die 01604 800 706. Für euch immer der direkte Draht ins Absolut Germany Studio.

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Was geht ab, Freunde? Ihr hört Absolut Germany. Mein Name ist Flo. Gleich 20 vor 5 haben wir es hier auf Deutschlands Mainstage. Und Leute, im Rennen um den diesjährigen imaginären Deutschrap-Ballon d'Or hat einer für mich gerade wirklich einen Topspot. Und das basically mit 2 Songs. Und zwar Summer Jam. Summer, der Hammer, der Killer, der Chief, hat nämlich mit seinem neuen Release zusammen mit Shireen David, More Money, More Haters, ein absolutes Brett abgeliefert und mit dem Teil hier, mit Kilimanjaro, einen so krassen Hit veröffentlicht. Es ist crazy. Für mich gerade ist der Typ an der Spitze. Summer Jam auf Absolut Germany natürlich mit dabei, zusammen mit Billa Joe. Das ist

Ich sag euch, Freunde, diese Kombi holt mich einfach in der Nostalgie. Hi, ihr hört Absolut Germany, mein Name ist Flo und jetzt für euch im Start ein absolutes Überduo, das endlich wieder gemeinsam Musik macht. Endlich werden sich wieder auf die wichtigen Dinge fokussiert und zwar Mucke machen, Charts stürmen, Capital Bra und Summer Jam. Jetzt hier für euch im Start auf Absolut Germany mit Sonne über Berlin.

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1: Punkt 17 Uhr was auf Absolut Germany, Deutschlands Mainstage. Freunde, schön, dass ihr mit dabei seid. Ich würde sagen, wir machen uns direkt rein. Hier Montagabend mit Luciano, Beautiful Girl, Nina Chuba am Start. Und Reezy mit Comeback hier auf Absolut Germany, Deutschlands Mainstage. Alle mit am Start. Ich wünsche euch einen fantastischen Feierabend. Lasst es euch gut gehen.

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Absolut Germany für euch am Start. Rin mit seiner neuen Nummer Blackberry. Freunde, und da habe ich euch vor ein paar Tagen erzählt, dass ich, weil ich vielleicht doch einfach zu jung bin, niemanden kenne, der damals früher ein Blackberry-Handy besessen hat. Und daraufhin hat sich die liebe Anna aus Osnabrück hier bei mir auf der Absolut Germany-Line gemeldet und hat mir erzählt, dass sie bis vor vier Jahren noch ein Blackberry Key 2 hatte. Das habe ich mir angeschaut und es sieht so scuffed aus, weil das ist einfach ein normales Smartphone, so normal groß, und unten dran ist noch so eine Tastatur. Es sieht geisteskrank unförmig aus. Aber naja, jeder wie er mag. Freunde, sage ich euch ehrlich, ich wusste nicht mal, dass Blackberry nach 2012 überhaupt noch Handys gemacht hat. Hier auf jeden Fall mit dabei, Rin mit Blackberry. Anna, dir und deinem alten Blackberry-Phone wünsche ich alles Gute. Lasst es euch gut gehen.

was 20 nach 5 hier auf Absolute Germany, Deutschlands Mainstage. Hi, mein Name ist Flo, schön, dass ihr dabei seid. Und Freunde, das hier ist das Zuhause für alle, die ein Herz für Hip-Hop haben, die ein Herz für Deutschrap haben. Egal, wie alt ihr seid, völlig Wurst, weil wir haben hier absolut die neuesten Releases für euch mit dabei. Es ist Deutschrap-History, Deutschrap-Legacy-Tracks, die hier mit am Start sind, Freunde. Egal, wie alt ihr seid, wenn ihr Deutschrap liebt, seid ihr hier richtig. Und für die Oldschooler unter euch habe ich euch hier was mitgebracht. Das sind Afrop und Sammy Deluxe. Das ist ASD mit ASD.

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Freunde, schön im Urlaub in Thailand mit den Füßen in azurblauem Wasser oder in weißem Sandstrand es mir gut gehen lassen auf Koh Phangan. Ah, Freunde, wir reisen immer mehr gemeinsam hin mit Finch und Green hier auf Absolute Journey.

0: Zukunft Pink. Ich sag euch, in 10, 15, 20 Jahren sprechen wir über die Nummer als einen absoluten Deutschrap-Alltimer. Freunde, wir machen weiter hier auf Absolut Germany, Deutschlands Mainstage. Gleich 10 vor 6 haben wir's und ich habe für euch mitgebracht AV ganz neu aus Dienstlaken. In NRW kommt der junge Mann, serbische Wurzeln. Dementsprechend seine Nummer, die ich hier dabei habe, passt sehr gut. Das ist Balkan Boys am Start. Ich bin Flo, lasst euch gut gehen. Das ist Absolut Germany.
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14: Der Tacho sagt 18 Uhr. Freunde, schön, dass ihr da seid hier auf Absolut Germany, Deutschlands Mainstage. Und wir gehen direkt wieder rein in die Musik. Luciano gleich für euch am Start, Juju mit dabei. Und wenn ihr vielleicht gerade auf dem Weg zum Sport seid, gerade Sport macht, die Nummer ist perfekt, die gibt so eine Motivation. Es ist der perfekte Takt, der perfekte Beat, um Sport zu machen. For real. Habe ich schon ausprobiert. Selbstexperiment. Rin und Schmidt hier dabei mit Odyssey auf Absolut Germany.

mit Wasel geht's hier auf Absolut Germany weiter, Freunde. Seine Nummer Rotterdam mit am Start. Das ist Absolut Germany, Deutschlands Mainstage, hier um 10 nach 6 für euch dabei. Wir gehen rein. Wasel, Rotterdam.

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Ein absoluter Classic jetzt hier für euch auf Absolut Germany mit dabei. 20 nach 6 haben wir es. Und da sind die Beginner zusammen mit Nina Hagen. Wer bist denn du?

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Freunde, packt eure Großeltern ein, Rentner fangen an zu zittern. Ich hab hier gleich auf Absolute Germany Loredana und Morsig für euch mit dabei. Mit Eiskalt, Nina Chuba am Start, Feiern mit dabei. Und das hier ist Paschanim mit Prada Sport auf Absolute Germany, Deutschlands Mainstage.

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0: ist Absolut Germany, Deutschlands Mainstage. Gleich 10 vor 7 haben wir es, Freunde. Und egal in welcher Lebenslage, wir sind natürlich für euch mit am Start. Genau wie bei der Rebecca aus Leverkusen hat sich hier reingemeldet über die Absolut Germany Line.
1: Also ich höre euch überall. Ich höre euch im Auto per DAB, ich höre euch in der Arbeit per Stream. Eigentlich immer. Zu Hause, wenn ich sauber mache, lauft ihr auch immer.
0: Also, wenn ihr gerade zu Hause auch den Mop, den Staubsauger oder den Kochlöffel schwingt, Freunde, wir sind hier auf Absolut Germany für euch mit am Start. Gleich mit Aaron und OK Tanz, Bad Moms Jay mit dabei, Finch mit dabei. Und das hier ist der liebe Fritz. Wir machen eine kleine Weltreise. Einmal um die Welt mit dir. Ich bin Flo. Das ist Absolut Germany.

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8: Freunde, der freche Zeiger an meinem Handgelenk sagt, Punkt 19 Uhr haben wir's. Schön, dass ihr dabei seid auf Absolut Germany. Das ist Deutschlands Mainstage. Und Freunde, mit Deutschrap gehen wir direkt rein. Gleich mit Schmidt und Rin. Gift Amen ist mit dabei. Und das hier sind Juju und Raf Camora auf Absolut Germany. Mit Komm näher!

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1: Das ist Absolut Germany, Deutschlands Mainstage. Hi, mein Name ist Flo. Schön, dass ihr mit am Start seid. Gleich 10 nach 6 haben wir's. Und Freunde, die Absolut Germany Community ist natürlich auch mit dabei. Wie der liebe Alex aus Ötesheim hat uns entdeckt in seinem Auto.
2: Also ab da, wo ich DAB-Radio, sage ich mal, empfangen konnte im Fahrzeug, einmal draufgekommen und dann hängen geblieben. Habt ihr auch noch andere Kanäle, wo ich wechsle, aber Absolut Germany ist eigentlich der Favorite.
1: Alex, liebe Grüße gehen raus zu dir und kann ich verstehen, dass Absolut Germany der Favorite ist. So Banger wie den hier gibt's ja auch nur hier. Du tust mir gut,

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Was geht ab? Ihr hört Absolut Germany, Deutschlands Mainstage. Mein Name ist Flo, schön, dass ihr mit dabei seid. Und die nächste Nummer, sage ich ehrlich, die hat ein bisschen mein Herz. Kommt von jemandem, von dem ich mir auch wahnsinnig gerne ein Comeback wünschen würde. Casper, hier auf Absolut Germany ist er für euch mit dabei, mit Im Ascheregen. Zu der Nummer haben wir gelacht, zu der Nummer haben wir geweint, getanzt, gesungen, haben uns verliebt und haben uns auch wieder getrennt, haben den Liebeskummer überwunden. Absolutes generational Teil, das ist Casper mit Im Ascheregen, hier auf Absolut Germany.

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Jetzt hier für euch auf Absolut Germany, Deutschlands Mainstage, Chapo 102 am Start. Und Freunde, was der Boy in den letzten Jahren für eine Entwicklung genommen hat, musikalisch, künstlerisch, ist so crazy. Weil vor ein paar Jahren, wir erinnern uns, war Chapo 102 der hier.

dieser räudigen, aber positiv gemeinten Atzigkeit, Freunde, ist nur noch, finde ich, sehr wenig da. Dafür ist wahnsinnig viel Musikalität dazugekommen, Gesang dazugekommen, Emotionalität, Gefühle, alles mit am Start bei Chapo 102. Das ist seine neue Nummer. Wie das klingt, zeige ich euch. Verliebt, verlobt, hier auf Absolute Germany.

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0: auf Absolut Germany, für euch ganz neu mit dabei, hier auf Deutschlands Mainstage. Jetzt die neue Nummer von Berkan und Lugatti. Ich bin Flo, wünsche euch einen fantastischen Dienstagabend, lasst euch gut gehen, das ist mehr davon.
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2: Es ist 20 Uhr.
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0: 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Es ist 21 Uhr.
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1: Es ist 22 Uhr.
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2: 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Es ist 23 Uhr.
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0: Es ist 0 Uhr.
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3: 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Es ist 1 Uhr.
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